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0: Lautsprecher, den ich an diesem Samstagmorgen aus dem Nest hole. Mit dem Garant 3 Klassiker Belief von Cher gumpen wir in das Wochenende rein. Und wer noch ein bisschen mehr Anlauf braucht, Gun von Teddy Swims, gibt noch einen Mopf. Beide Songs vor der Halbe. Jetzt ist 6 Uhr morgen miteinander.
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0: Es ist bis jetzt ein bisschen ein crazy Sommer irgendwie. Es wird mir gerne wieder bewusst, wenn ich merke, dass ich eigentlich immer ein bisschen das Gleiche erzähle. Aber es ist halt einfach heiss und es bleibt heiss. Und zwar heute auch wieder ein bisschen mit mehr Quellwolken am Himmel. Aber das ist das Einzige. Bei uns im Seeland sollte es trocken bleiben. Im Jura oben kann es am Nachmittag ein bisschen gewittern. Aber dort auch am Abend wieder trocken und eben wieder heiss. Bis 32 Grad gibt es einen Namen.
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0: Ihr kommt aktuell noch überall gebig durch. Stockt und stauert nämlich nie. Ihr habt also freie Fahrt. Wir haben nach der 6. Kommen gut im Ziel an.
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0: Arbeiten unter Palmen am Strand bei perfektem Wetter und das direkt am Meer möglich. Zum Beispiel als Hotelanimateur. Wir haben es alle schon mal erlebt, die klassische Hotelanimation im Hotel. Einfach die, die für maximale Stimmung sorgen. Ein Job, der lustig und cool tönt, wo man aber viel mitbringen muss. Der Remo Snido war früher Hotelanimateur und erzählt uns am 10. was man braucht, um den Job gut zu machen und was er in seinen Jahren im Hotel ausgelehrt hat. Geht in 10 Minuten bei Menü Vino. Morgen zusammen.
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0: 11 Minuten nach der 6. Wunderschönen guten Morgen zusammen. Das ist der Kanal 3-Wecker. Arbeiten am Strand, unter Palmen, immer beim schönsten Wetter, ist möglich, wenn man den richtigen Job auslässt.
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0: Hotelanimation in einem grossen, schönen Hotel, irgendwo in der Türkei, an einem schönen Strand. Und dort hat er den ganzen Tag lang Leute bespassen. Man muss aber ein bisschen der Typ dazu sein.
2: Du musst gerne Menschen haben. Du musst irgendwie eben, dein Herz muss einfach sagen,

0: gefunden, wieder mal so ein standardmässiges 9-to-5 Mandy bis Fritti wäre einfach gleich wieder mal chillig. Nachdem einfach jede Minute von dir hast gegeben, weißt, von deinem Leben nichts Persönliches, nichts Eigenes hast gehabt, findest du dann irgendwann so wieder, hey, boah, jetzt bin ich glaube wieder ready nach ein paar Jahren, um wieder Mandy bis Fritti Dings zu machen.
1: Also noch ein Animationsjob in einem Hotel, das easy peasy, ist aber gar nicht. Ich würde sagen, ist schon fast ein Knochenjob. Wie der Alltag vom Remo dann zumal hat ausgesehen und wieso er schon in der Uniform ist gerade Pause. Das geht in einer halben Stunde auf die 20 vor 7 hier bei Kanal 3.
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0: Wunderschönen guten Morgen zusammen. 20 auf 6 ist es. Es ist der Kanal 3 Wecker.
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0: Man redet immer noch darüber, die Schweiz, die gegen Kolumbien an der WM gewinnt und jetzt im Viertelfinale ist. Miriam von Liebisdorf, hast du geschaut oder hast du gepennt wie
2: ich? Ich habe gepennt und habe nicht am Schluss noch das Penalty-Schießen geschaut, weil ich dann erwacht auf dem Sofa.
0: Ah, gut, aber du hast das Spannendste mitbekommen.
2: Das Spannendste habe ich mitbekommen, genau, darum kann ich jetzt sogar mitreden.
0: Gut, spielen Sie ja am Sonntagmorgen um 3 Uhr. Wirst du noch schauen, jetzt ist der gleiche Viertelfinale.
2: Ja, eher auch nicht. Ausser die Kinder stürmen mega fest und möchten schauen. Ich glaube echt nicht.
0: Eher nicht, gell? Es ist einfach auch ein bisschen früh.
2: Gut, ja, genau.
0: Aber was wir machen, ist jetzt eben das Kanal 3, 2, 1 losspielen. Wie gesagt, 3 Fragen in 30 Sekunden richtig beantworten. Und wenn du das schaffst, dann gewinnst du eben den 50-Franken-Gutschein für das Restaurant vom Hotel Artists Bio.
2: Okay, sehr gut.
0: Miriam, wenn du ready bist, geht es auf dein Kommando los.
2: Kanal 3, 2, 1, los.
0: Wie heisst die bekannte Quizshow vom deutschen Moderator Günther Jauch?
2: Oh, die Millionärshow.
0: Ja, wer wird Millionär gewesen? Wir gehen weiter. Welches Tier zeigt das Wappen von WWF?
2: Panda.
0: Punkt 1. Wie sagt man die Aktualisierung von Software oder von Daten? Wie sagt man dem?
2: Ja.
0: Das wäre das Update, das ich gesucht habe. Welches ist die Hauptstadt von Belgien?
2: Brüssel.
0: Punkt 2. Es ist ein bekannter Filmmusikkomponist, heisst Hans zum Vornamen wie zum Nachnamen?
2: Ja.
0: Nein, es wäre Hans Zimmer gewesen. Ah, nein, ja, Miriam, schade.
2: Das ist doch gut, super.
0: Merci.
2: Danke vielmals.
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0: Kanal 3 Wecker, Samstagmorgen. Teil müssen auf die harte Tour geweckt werden. Dieser Song voll Hand auftritt und man steht im Bett. Bring me to life für alle, die, die Mühe haben zum Aufstehen. Es gibt aber noch einen Teil hier vor der 7. Der neue ist von Jennifer Lopez, heisst Save Me Tonight. Den lassen wir gerade in 10 Minuten haben. Wie gesagt, beide Songs in der nächsten halben Stunde. Jetzt ist es 6:30. Guten Morgen zusammen.
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0: Es gibt auch heute wieder einen schönen Sommertag. Wir haben zwar ein paar Schleierwolken am Himmel und im Jura oben kann es vereinzelt am Nachmittag auch ein paar Gewitter geben. Aber bei uns Hunger sollte es trocken bleiben den ganzen Tag und vor allem auch wieder heiß. Es gibt am Nachmittag wieder bis zu 32 Grad.
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0: Wir haben eine Minute nach der halben sieben und der stockt und staut noch nie. Wer also jetzt unterwegs ist, der kommt überall gebig durch. Eine gute Fahrt wünsche ich.
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0: Ein so ein strenger Job, dass man kaum Zeit hat für das Morgen.
2: Schnell holt dir irgendeine Snickers-Klasse hinter Jette und einen Kaffee und dann musst du einfach musst am Start sein.
0: Das ist der Remo aus Nidau und Glasse zum Morgen hat es bei ihm gegeben, wo er noch als Hotelanimateur in Ibiza gearbeitet hat. Auf einer schönen Insel unter Palmen bügelt. Tönt alles gut, aber der Job als Hotelanimateur ist easy anstrengend. Wie anstrengend die Zeit war, das erzählt er uns auf die 20 vor 7 hier bei Kanal 3 Wecker. Bei mir ist Filo und ich hoffe, ihr habt heute mehr Zeit zum Morgenessen.
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0: Noch 18 Minuten und er ist es 7 Uhr. Das ist der Gano 3 Wecker. Guten Morgen zusammen. Erste Woche Sommerferien schon fast durch und die ein oder andere reisen jetzt ab auf Italien, Spanien, Türkei, irgendwo in ein Family Hotel.
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0: Und wir kennen es alle noch von früher, aber auch von jetzt, die Hotelanimation. Das sind die Leute, die schauen, dass alle bestens unterhalten werden. Und das von morgen bis am Abend. Das weiss auch der Remo von Nido. Er ist ehemaliger Hotelanimateur und hat das lange in Ibiza gemacht.
2: Du hast eigentlich schon den Morgen am Abend vorher hast vorbereitet. Also du hast dein Uniform schon angelegt, deine Shorts und dein T-Shirt und das Pifli hast schon um den Haus gehabt. Und dann hat er echt weggeläutet, bam, du kommst auf, springst sofort runter, Maske, ja, für ich sage, auflegen, Daumen hoch und dann bist du ready und dann machst du schnell die Morgenbesprechung. Das Programm ist natürlich schon geklärt, du hast immer das ganze Wochenprogramm schon fixen. Der Morgen fängt natürlich traditionell an mit einem Clubtanz am Pool.
0: Und dann geht es weiter mit zum Beispiel Ping-Pong-Turnier oder anderen Aktivitäten. Es gibt zwar kleine Pausen, aber das Programm das ist eng durchgetaktet bis am Abend.
2: Hast du natürlich mit dem Minidisco hast du natürlich gestartet. Wir hatten doch irgendwie 20 Minidisco-Tänze und die Kiddies waren ja auch Best Friends von den Kiddies. Wir haben es dann glaube ich geschafft, dass wir uns nicht mehr als Glön müssen verkleiden, weil das ist einfach, sorry, das geht gar nicht, das war echt nur lächerlich. Und nach der Minidisco kommt Show oder eben Karaoke. Und am Schluss natürlich, bevor du nachher mit den Leuten weggegangen, ausgegangen, hast du natürlich wieder die Clubtanzrunde gehabt.
0: Und nach ein paar wenigen Stunden Schlaf ist dann am nächsten Tag wieder von vorne losgegangen und das Tag für Tag für Tag. Und weil jede Minute Schlaf, die man bekommt, wichtig war, hat es für das Morgenalben auch nur so semi gelenkt.
2: Schnell holt die irgendeine Snickers-Klasse hinterher Jette und einen Kaffee und dann musst du einfach musst am Start sein.
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0: Guten Morgen miteinander, es ist 10 vor 7 und ihr hört den Kanal 3 Wecker an diesem Samstagmorgen.
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0: Ralf Rickli von Meteotest Bern, heute ein paar Wochen mehr. Wie sieht der Tag aus?
2: Sommer schauen den Morgen, zeigen Wolkenreste, Wolkentürme und blauen Himmel. Die Kulisse sagt alles zur möglichen Wetterentwicklung. Die Atmosphäre ist quirlig und reagiert sofort auf Thermik. Den Nachmittag gibt es im Jura lokal Gewitter. Am Abend zerfallen die Wolken. In Biel und im Seeland sollte der Tag trocken sein bei 32 Grad.
0: Und wenn wir schnell auf morgen und die nächsten Tage schauen, wie sieht es dort aus?
2: Morgen und am Montag scheint meistens Sonne, das Wetter ist trocken. Der Dienstag kommt schon morgen mit Wolkenfeldern dorthin. Eventuell regnet es kurz. Dann scheint wieder die Sonne, die Wärme bleibt.
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0: Es ist noch drei Wecker am Samstagmorgen und in der nächsten halben Stunde wird es emotional bei uns. Unter anderem mit Luis Capaldi und Almost ist sie neuest, hören wir in der nächsten halben Stunde. Und Laura Nonché, der Gano 3 Klassiker von Neck, gibt es auch noch in den nächsten 30 Minuten. Jetzt haben wir 7. Guten Morgen zusammen.
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0: Es gibt auch heute wieder einen Partytag. Wir haben zwar ein paar Schleierwochen am Himmel, aber es macht nichts. Es bleibt bei uns unter wirklich den ganzen Tag trocken. Und es wird halt einfach auch wieder heiß. Darum eben unbedingt in die Party gehen. Es gibt am Nachmittag bis 32 Grad.
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0: Wer schon so früh unterwegs ist, eine Minute nach der 7, der wird belohnt, weil ihr kommt überall ohne Probleme durchstocken und stauen wirklich meine gute Fahrtwünsche.
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0: Morgen um 3 Uhr spielt die Schweiz im WM-Viertelfinale gegen Argentinien. Am 3 Uhr morgen. Es ist wieder eine harte Challenge für alle Schuttfans, aber man weiss sich zu helfen.
2: Ich gehe auch gar nicht liegen. Das ist der andere Trick, oder?
0: Und darum, bis dorthin braucht es halt einfach viel.
2: Mit Bier. Und Alkohol.
0: Es wird streng, aber es könnte lustig werden. Ich bin Bühne Filo und ich bin ehrlich zu euch. Morgen um 3 Uhr Pennig.
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0: 12 Minuten nach der 7. Kanal 3 Wecker. Wunderschönen guten Morgen zusammen. Wir dürfen es nicht laut aussprechen. Wir dürfen es nicht einmal denken, dass die Schweiz könnte im WM-Viertelfinal verlieren.
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0: Also das wäre unser Wunsch, dass die Schweizer Nazi im Halbfinal bekommen. Morgen um 3 spielt die Schweiz im Viertelfinal gegen Argentinien. Sie sind nach über 70 Jahren das erste Mal wieder im Viertelfinal. Ein Riesenspiel, also morgen. Aber was wir denken... Also wir hoffen alle, dass die Schweiz wird gewinnen. Was wir aber denken, ist, dass die Schweiz vielleicht könnte verlieren. Das hat auch Tanja Rupp gemerkt, als sie auf der Straße unter anderem der Patrice hat getroffen.
2: Ich denke, es wird auch Argentinien gehen. Und mit den letzten Wahrentscheiden und alles. Das war ja alles ein bisschen kontrovers. Und jetzt sagen wir doch einfach, wir sind für die Schweizer Seite und sagen, die Schweiz gewinnt.
3: Aber Motivation ist nicht so da bei dir, oder?

0: und nicht direkt am Match. Das wird streng, aber es wird nice. Aber morgen Morgen um 3 spielt die Schweiz im WM-Viertelfinale gegen Argentinien und dann hoffen wir Halbfinale.
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0: Guten Morgen miteinander. Das ist der Gana 3 Wecker, der an diesem Samstagmorgen. Wir haben es 20.07 Uhr.
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0: Heute gibt es wieder einen Sommertag. Ralf Rickli vom Meteotest Bern. Aber nicht wochenlos. Es kommen, glaube ich, ein paar Wochen vorher.
2: Sommer schauen den Morgen zeigen Wolkenreste, Wolkentürme und blauen Himmel. Die Kulisse sagt alles zur möglichen Wetterentwicklung. Die Atmosphäre ist quirlig und reagiert sofort auf Thermik. Den Nachmittag gibt es im Jura lokal Gewitter. Am Abend zerfallen die Wolken. In Biel und im Seeland sollte der Tag trocken sein bei 32 Grad.
0: Gut, das nehmen wir. Jetzt schauen wir noch schnell auf morgen Sonntag und vielleicht auch auf die Anfangswoche. Wie sieht es dort aus?
2: Morgen und am Montag scheint meistens Sonne, das Wetter ist trocken. Der Dienstag kommt schon morgen mit Wolkenfeldern dorthin. Eventuell regnet es kurz. Dann scheint wieder die Sonne, die Wärme bleibt.
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0: Noch drei Wecker, kumpen wir in das Wochenende rein. Guten Morgen zusammen. Der Gano3-Klassiker Forever Young von Alpha Will. Der geht gäng mal wieder und hören wir noch vor den Nachten. Aber einer, der gerne geht und easy geht, ist der neueste Olivia Dean. Heisst auch fast so, so easy to fall in love. Dann hören wir gut nach Wetterverkehr. Jetzt ist es 7:30 Uhr. Morgen zusammen.
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0: Dass es eigentlich ein richtig crazy Sommer ist, merke ich immer wieder, wenn man bewusst wird, dass ich halt auch immer wieder das Gleiche erzähle. Weil auch heute, es gibt einen schönen Sommertag, es ist wieder den ganzen Tag trocken. Also regnen kann das einzige im Jura oben kleinen, aber bei uns unten einfach nicht. Das Einzige, was man sagen kann, ist nicht perfekt. Wir haben ein paar Schleierwochen am Himmel. Aber eben, es macht nichts, mehr gleich viel Sonne, es ist trocken und es wird wieder heiß. Bis 32 Grad.
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0: Wir haben Minuten nach der halben Nacht. Stocken und Stollen tut es wirklich nie. Da kommen wir überall gäbig durch. Kommen wir gut im Ziel an.
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0: 30 Sekunden die können ewig dauern. Zum Beispiel dann, wenn man die Luft anhält oder wenn man da klassisch Plank macht, dann kommen einem 30 Sekunden ewig vor. 30 Sekunden können aber so richtig schnell durchgehen. Zum Beispiel dann, wenn man bei unserem Morgenspiel mitmacht, geht noch 3, 2, 1 los. Wie schnell die 30 Sekunden sich anfühlen, das gehört auf die 20 vor 8, wenn wir wieder zusammen spielen. Das heisst, 3 Fragen in 30 Sekunden richtig beantworten. Dann easy, ist es aber nicht. Bei mir und Philo. Guten Morgen zusammen.
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0: Guten Morgen miteinander, 20 vor 8 Uhr ist der Kanal 3 Wecker.
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0: Man redet immer noch darüber, die Schweiz, die gegen Kolumbien an der WM gewinnt und jetzt im Viertelfinale ist. Miriam von Liebisdorf, hast du geschaut oder hast du gepennt wie
2: ich? Ich habe gepennt und habe nicht am Schluss noch die Penalty geschießen, weil ich dann gerade erwacht bin auf dem Sofa.
0: Ah, gut, aber du hast das Spannendste mitbekommen.
2: Das Spannendste habe ich mitbekommen, genau, darum kann ich jetzt sogar mitreden.
0: Gut, spielen Sie ja am Sonntagmorgen um 3 Uhr. Wirst du noch schauen, jetzt ist der gleiche Viertelfinale.
2: Ja, eher auch nicht, ausser die Kinder stürmen mega fest und möchten schauen. Ich glaube echt nicht.
0: Eher nicht, gell? Es ist einfach auch ein bisschen früh.
2: Gut, ja, genau.
0: Aber was wir machen, ist jetzt eben das Kanal 3 zu 1 losspielen. Wie gesagt, 3 Fragen in 30 Sekunden richtig beantworten. Und wenn du das schaffst, dann gewinnst du eben den 50-Franken-Gutschein für das Restaurant vom Hotel Artists Bio.
2: Okay,
0: sehr
2: gut.
0: Miriam, wenn du ready bist, geht's auf dein Kommando los.
2: Kanal 3, 2, 1, los.
0: Wie heisst die bekannte Quizshow vom deutschen Moderator Günther Jauch?
2: Oh, die Millionärshow.
0: Ja, wer wird Millionär gewesen? Wir gehen weiter. Welches Tier zeigt das Wappen von WWF?
2: Panda.
0: Punkt 1. Wie sagt man die Aktualisierung von Software oder von Daten? Wie sagt man dem? Das wäre das Update, das ich gesucht habe. Welches ist die Hauptstadt von Belgien?
2: Brüssel.
0: Punkt 2. Es ist ein bekannter Filmmusikkomponist, heisst Hans zum Vornamen wie zum Nachnamen? Nein, es wäre der Hans Zimmer gewesen. Ah, nein, ja, Miriam, schade.
2: Das ist doch gut, super.
0: Merci.
2: Danke vielmals.
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0: Wunderschönen guten Morgen. Es geht noch 11 Minuten und dann ist es 8 Uhr. Das ist der Kanal 3 Wecker. Erste Woche Sommerferien durch und es hat ein paar heisse Schlagzeilen gegeben diese Woche.
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0: Im Kanton Solothurn zum Beispiel, dort ist die Wasserentnahme aus den öffentlichen Gewässern eingeschränkt. Was heisst das genau? Das weiss der Norman Lanz aus der Kanal 3 Redaktion.
2: Der Kanton Solothurn hat Wasserentnahme aus Flüssen und Seen für Landwirte eingeschränkt. Grund dafür ist die aktuelle Hitzewelle. Für Privatpersonen hat das aber keine Konsequenzen. Für Pflanzen im Garten darf man also gerne noch einen Schluck Wasser aus dem Bächli nehmen, sagt Christoph Dietschi, Abteilungsleiter Wasserbau vom Kanton Solothurn.
3: Die Einschränkung bedeutet jetzt, dass die Landwirte nur noch abwechslungsweise Wasser entnehmen dürfen, weil die Wasserführung sehr niedrig ist in diesen Flussgewässern. Das heisst, es schränkt sie ein, sie müssen sich in einen Kalender eintragen, abwechslungsweise die Wasserentnahme durchzuführen. Und wir dürfen nur zur Nacht bewässern, weil es dann für das Gewässer verträglicher ist und auch die Betonungsverluste dann viel geringer sind.
2: Die härteste Massnahme wäre, dass man gar kein Wasser mehr aus den Flüssen und Seen nehmen dürfte, so Christoph Dietschi weiter. Wenn es in den nächsten paar Wochen nicht regnen, könnte es dann so weit kommen.
0: Diese Woche hat es in der Region aber auch positive Schlagzeilen gegeben, oder?
2: Absolut. So zum Beispiel zur Berg, wo die 29-jährige Seeländerin Larissa Wittmer die Retro-Bar übernommen und wieder aufgemacht hat. Knapp 3 Monate ist die Beiz zu. Mit der Übernahme des Retro zur Berg hat sie sich einen Traum erfüllen. Unterstützung bekommt sie von Freunden und Verwandten. Die Verantwortung für das Retro trägt Larissa Wittmer aber dann selber.
0: Und wir haben es alle mitbekommen, aber es hat natürlich auch im Sport etwas zu feiern gegeben.
2: Ganz genau. Zum ersten Mal seit mehr als 70 Jahren steht die Schweizer Nazi an Fußball-WM im Viertelfinale. Der Kanton Bern hat für das Spiel in der Nacht vom Samstag auf den Sonntag gegen Argentinien sogar eine Freinacht ausgesprochen.
0: Aber auch regional haben wir sportlich gefeiert, oder?
2: Ja, die Brücker Orientierungsläuferin Simona Ebensold hat sich an der OLWM zu Genua im Sprint die Goldmedaille geholt. Es war der grosse Erfolg, der ihr noch in ihrer Karriere gefällt hat.
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0: Kanadri Wecker, Samstag Morgen. Schön habt ihr eingeschaltet. Wir wärmen uns jetzt schon mal auf für morgen Morgen. Mit Macarena üben wir schon mal das Siegestänzchen, dass wir dann morgen Morgen ready wären, wenn die Schweiz gegen Argentinien im WM-Viertelfinale hoffentlich gewinnt. Und nachher sind wir richtig ready und können tanzen zum WM-Song 2026, Die Die. Beide Songs für das WM-Warm-Up hören wir noch in der nächsten halben Stunde. Jetzt ist es 8. Die
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0: So, heute schön noch ein bisschen ausruhen, ein bisschen vorschlafen und das in der Sonne. Wir haben sehr, sehr viel Sonne heute. Ab und zu zwar ein paar Wochen, aber es bleibt den ganzen Tag trocken. Bis 32 Grad. Und wer näher will ready sein, für morgen Morgen am 3. den WM-Viertelfinal zu schauen. Easy, es ist die ganze Nacht trocken. Und es ist sogar in Nacht einigermaßen warm. Es gibt bis 19 Grad in der Nacht und am morgen durch den Tag könnt ihr wieder pennen in der Sonne, weil auch morgen wieder den ganzen Tag sehr, sehr schön und trocken bei 32 Grad.
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0: Es stockt und stockt nie nicht. Ich habe hier schnell abchecken auf der Karte, aber es sieht gut aus. Ihr kommt überall gebig durch. Wir haben Minuten nach der Nacht. Gute Fahrt wünsche ich.
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0: Ich bin Mülje Filo und das hier ist der Michael Schulte. You mit seinem neuesten Song heisst 5am und hören wir jetzt als nächstes. Guten Morgen zusammen.
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0: 11 ab 8, ich habe noch 3 Wecker. Wunderschönen guten Morgen zusammen. Findet ihr auch, die FIFA braucht noch mehr Geld? Dann haben sie jetzt ein richtig gutes Angebot für euch.
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0: FIFA verkauft nämlich jetzt schon den Rasen vom WM-Final.
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0: Obwohl es noch über eine Woche geht, bis der WM-Final ist, kann man jetzt schon ein Stück WM-Rasen kaufen. Für umgerechnet 350 Franken gibt es ein kleines Stück Rasen. Natürlich wird er dann erst nach dem Final verschickt, logisch, oder? Weil sonst hat es ja nicht so viel Wert, etc. Wirklich. Es hat doch Grenzen mit diesem Fußballwahn.
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0: Ich meine, wir wissen ja noch nicht einmal, wer im Final ist. Aber ja, wir wissen einmal schon mal, wer im Halbfinal ist. Einmal zwei Teams fangen. Und zwar ist das Frankreich und Spanien. Die sind weitergekommen. Und der erste Halbfinal ist in dem Fall klar. Sie spielen dann am Dienstag am 9. gegeneinander.
1: Das kommt als nächstes.
0: Wer im zweiten Halbfinal steht, das ist noch nicht klar. Was aber klar ist, wir hoffen natürlich, dass das die Schweiz wird sein. Die spielt nämlich morgen am 3 gegen Argentinien im Viertelfinal. Meine Moderationskollegin Tanja Rupp ist auf der Straße gefragt, ob die Leute am Morgen am 3 wirklich aufstehen wollen für einen Match. Und sie hat Bruno getroffen.
2: Nein, sehr wahrscheinlich nicht. Ich bin zu faul.
3: Das ist eine ehrliche Antwort. Verstehst du, dass Leute aufstehen? Denn?
2: Ja, ich verstehe es schon. Irgendwie so ein bisschen mit Fieber, so ein bisschen das Gefühl von Zusammenhalt, Community quasi eigentlich. Das verstehe ich schon.
3: Für was würdest du am 3 Uhr Nacht aufstehen?
2: Für einen Hamburger wahrscheinlich.
0: Ich denke, am einen oder anderen Public Viewing gibt es schon.

0: 21 Minuten nach der Nacht, das ist der Kanal 3 Wecker. Guten Morgen zusammen. Wir lieben Sommer, Sonne, warm, immer Blutfuss und jeden Tag im See oder in Raren. Wir lieben Sommer, bis die nervigen Viecher kommen. Die Wespe, die gerne kommen, wenn das Essen auf dem Tisch ist. Die Mucke, die angreifen, sobald es dunkel wird. Mühsam. Und es gibt so ein paar Mythen von all diesen Viechern im Sommer. Der Livio Kocher aus dem Garant 3 Team hat die mal zusammengefasst.
1: Wir starten mit einem grossen und gefährlichen Insekt. Die Hornisse. Ein Stich bei einem Kind kann tödlich sein. Falsch. Das Tier das ist zwar gross und hat einen grossen Stachel, aber das Gift ist schwächer als das von Bienen oder Wespen. Zusätzlich frisst Hornissen auch noch Fleuge oder Wespe, also eigentlich ein sympathisches Viech, obwohl die Grösse schon etwas gruselig ist. Deutlich kleiner sind hingegen die Mücken. Mythos hier, Mücken finden uns nicht, wenn wir das Licht löschen. Falsch. Sie orientieren sich an Kohlendioxid, das wir Menschen ausschnaufen. Und auch Schweiß und Parfüm sind interessant für die Mücken.
0: Aber nicht nur die fliegenden Insekten können uns das Leben schwer machen.
1: Zecken, zum Beispiel. Und da gibt es einen Mythos, Zecken sind immer nur im Sommer aktiv. Und das falsch. Es reicht also schon, wenn mehrere Tage im Stück über 7 Grad warm ist. Schon dann kann es gut sein, dass irgendwo so ein Keib hängt. Darum immer, wenn man im Wald oder im höheren Gras ist, lieber einmal zu viel checken, ob noch so eine Zecke rum ist.

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0: Gano 3 Wecker, Samstagmorgen, so jetzt können wir mal ein bisschen in die Gang hier. Mit Wonderful Life machen wir uns bereit für eine Woche Einkaufskrieg beim Einkaufen an diesem Samstagmorgen. Und mit der Vertigo geben wir noch mal Gas, bevor es beim Bügel in die 9 Pause geht. Beide Songs eben noch vor der 9. Es ist halbe.
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0: Jetzt heute gibt es wieder einen richtig schönen Sommertag. Auch wenn wir ein paar Wochen draußen haben, macht es gar nichts. Bei uns unten bleibt es dann wirklich trocken. Einzig im Jura oben kann es im Nami vereinzelt ein bisschen regnen und ein bisschen gewittern. Aber auch dort ist es spätestens am Abend wieder trocken. Wie gesagt, bei uns bleibt es trocken. Es ist heiss, bis 32 Grad gibt es.
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0: Eine Minute nach der halben 9. Stocken, du stehst nie. Ihr kommt überall Seidenfein durch. Gute Fahrt wünsche ich.
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0: Bei Miriam Filo begleitet euch durch den Samstag durch, wo viele von euch schon nervös sind. Weil morgen Morgen, WM-Viertelfinale der Schweiz, sie spielen am Morgen um 3 gegen Argentinien. Und oh mein Gott, wie sie das schaffen. Es wäre crazy. Aber die Fans sind optimistisch und sie sehen, wo es für uns hergeht.
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0: Wunderschönen guten Morgen zusammen. 8:45 Uhr, das ist gar noch 3 Wecker. Die erste Woche Sommerferien durch und es hat ein paar heisse Schlagzeilen gegeben diese Woche.
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0: Im Kanton Solothurn zum Beispiel, dort ist die Wasserentnahme aus den öffentlichen Gewässern eingeschränkt. Was heisst das genau? Normal Lanz aus der Kanal 3 Redaktion.
2: Der Kanton Solothurn hat Wasserentnahme aus Flüssen und Seen für Landwirte eingeschränkt. Grund dafür ist die aktuelle Hitzewelle. Für Privatpersonen hat das aber keine Konsequenzen. Für Pflanzen im Garten darf man also gerne noch einen Schluck Wasser aus dem Bächli nehmen, sagt Christoph Dietschi, Abteilungsleiter Wasserbau vom Kanton Solothurn.
3: Die Einschränkung bedeutet jetzt, dass die Landwirte nur noch abwechslungsweise Wasser entnehmen dürfen, weil die Wasserführung sehr niedrig ist in diesen Flussgewässern. Das heisst, es schränkt sie ein, sie müssen sich in einen Kalender eintragen, abwechslungsweise die Wasserentnahme durchzuführen. Und wir dürfen nur zur Nacht bewässern, weil es dann für das Gewässer verträglicher ist und auch die Betonungsverluste dann viel geringer sind.
2: Die härteste Massnahme wäre, dass man gar kein Wasser mehr aus den Flüssen und Seen nehmen dürfte, so Christoph Dietschi weiter. Wenn es in den nächsten paar Wochen nicht regnen könnte, könnte es dann so weit kommen.
0: Diese Woche hat es in der Region aber auch positive Schlagzeilen gegeben, oder?
2: Absolut. So zum Beispiel zur Berg, wo die 29-jährige Seeländerin Larissa Wittmer die Retro-Bar übernommen und wieder aufgemacht hat. Knapp 3 Monate ist die Beiz zu. Mit der Übernahme des Retro zur Berg hat sie sich einen Traum erfüllen. Unterstützung bekommt sie von Freunden und Verwandten. Die Verantwortung für das Retro trägt Larissa Wittmer aber dann selber.
0: Und wie wir es alle mitbekommen haben, hat es auch im Sport etwas zu feiern gegeben.
2: Ganz genau. Zum ersten Mal seit mehr als 70 Jahren steht die Schweizer Nazi an Fußball-WM im Viertelfinale. Der Kanton Bern hat für das Spiel in der Nacht vom Samstag auf den Sonntag gegen Argentinien sogar eine Freinacht ausgesprochen.
0: Nice, aber auch regional haben wir sportlich gefeiert, oder?
2: Ja, die Brücker Orientierungsläuferin Simona Ebensold hat sich an der OLBM zu Genua im Sprint die Goldmedaille geholt. Es war der grosse Erfolg, der ihr noch in ihrer Karriere gefällt hat.
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0: Mit dem Gano 3 Wecker entweder jetzt erst aufstehen oder jetzt schon mal in die erste Arbeitspause gehen. Egal was, White Flag ist dabei beim Kevelen. Und Drive Safe am Start, wenn das erste oder das dritte Espresso schletzt. Jetzt gibt es also vor der halben. Jetzt ist es 9 Uhr. Morgen miteinander.
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0: Es geht immer so ein bisschen durch aus, wenn wir mal ein paar Wochen haben, aber sie machen genau gar nichts. Sie sind sehr, sehr schwach und dünn, die Wochen, die wir haben. Es bleibt gleich heute den ganzen Tag trocken. Wir haben gleich ganz, ganz viel Sonne und es wird gleich auch wieder sehr, sehr heiß. Bis 32 Grad am Nami.
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0: Wir haben eine Minute nach der 9 und es stockt am Stau nie. Ihr kommt überall gut durch. Gute Fahrt wünsche ich.
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0: Wir haben 9 Songs am Stück, die es gibt. Anfangen wir mit dem hier. Hey, Born Again und ist von Fast Boys. Und Glock Glock gibt es das nächste mit Miriam Filo. Morgen miteinander.
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2: Schön, dass ihr reingeschaltet an diesem Samstagmorgen hier bei Kanal 3. Die Woche reden wir nur noch über das. Die Schweiz ist im WM-Viertelfinale. Die Schweiz hat Geschichte geschrieben. Ist aber nicht zum ersten Mal. Vor 72 Jahren ist die Geschichte schon mal geschrieben worden.
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2: 1954 um genau zu sein, an der Heim-WM haben sie gegen Österreich gespielt und verloren im WM-Viertelfinal. Vor 72 Jahren hat aber die Welt, wo wir hier leben, noch ganz anders ausgesehen als heute. Andrea Stuck aus dem Gana 3-Team, nimm uns mit ins Jahr 1954.
4: Musikalisch könnte man meinen, hat alles einfach ein bisschen mehr Klasse gehabt.
5: There's a somebody I'm longing to see.
4: Der Frank Sinatra ist im Radio auf und ab gelaufen. Oder auch der Elvis Presley hat allen beigebracht, wie man die Hüfte schwingt. 1954 ist unter anderem der Zirkus Knie-Direktor, der Franco Knie, auf die Welt gekommen. Die Marilyn Monroe hat in diesem Jahr den Film «Das verflixte siebte Jahr» gedreht, mit der berühmten Szene, wo sie über dem Luftschacht steht, aus einem Rock aufluftet. Und auch die Schwarz-Weiß-Werbung im Fernsehen, die haben noch ganz anders tönt, wie zum Beispiel die von Cola.
6: Pause for a Coke, ice cold, Coca-Cola.
4: Und natürlich nicht vergessen, sportlich war im 1954 das Wunder von Bern, wo im WM-Final Deutschland gegen Ungarn gespielt hat und unsere Nachbarn, die Ungarn, überraschend mit 3:2 geschlagen haben.
7: 6 Minuten noch im Bankdorfstadion in Bern.
8: Bern schießt! Da! Da! Da! Aus! Aus! Aus! Aus! Deutschland ist Weltmeister!
2: Hoffen wir, unsere Nazi schlägt morgen um 3 Uhr die Argentinier, dann wäre es wirklich das allererste Mal, wo sie in einem WM-Halbfinale wären.
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Kanal 3, Samstagmorgen, guten Morgen zusammen. Es gibt nichts, was uns mehr fühlen, als wären wir auf einer einsamen Insel. Blutfuss, Salz in unseren Haaren, seit 4 Tagen nicht duschen, darum die ganze Zeit im Meer baden, jeden Tag eine Kokosnuss trinken und das beste Leben überhaupt. Hey, als dieser Song hier. Me gustas du von Manu Chao. Wow, genießt der Sommer.

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0: Mit Kanal 3 am Samstagmorgen innen und vielleicht schon auf dem Weg für eine Woche Kauf. Dann wünsche ich viel Glück und gebe noch ein bisschen Energie mit für die Aufgabe. Mit dem Neuesten von Ray und Where is my husband? Und für alle anderen, die hinterher liegen können. Turn off the light von Nelly Furtado, der gute Vibes zum Chillen. Lass mir also vor der Halbe. Jetzt ist es eins.
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0: Oh wow, ist natürlich nicht eins. Es ist 10 Uhr morgen, Freunde.
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0: Man kann es ja als Ausrede für alles nehmen. Die Hitze. Es ist einfach die Hitze, dass man ab und zu ein bisschen verwirrt wird und am 10 Uhr morgens sagt, dass es eins ist. Aber es ist heiß und es wird auch heiß. Es ist auch heute wieder ein Sommertag, den ganzen Tag trocken, viel, viel Sonne und eben, wie gesagt, heiß. 32 Grad heute Nami.
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0: Es geht gäbe aus auf der Straße. Stocken, du stehst nie. Ihr kommt überall gut durch. Ich wünsche ganz eine gute Fahrt.
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0: Wegen Draht, FIFA braucht noch mehr Geld. Da ist jetzt ein richtig gutes Angebot für euch. Ihr könnt nämlich für umgerechnet 350 Franken ein Stück Rasen kaufen vom WM-Final-Schutfeld. Ja, die schicken euch wirklich ein Stück Rasen heim. Und dann habt ihr den Rasen, wo eben das WM-Final drauf ist gespielt worden. Das ist crazy, weiss. Das könnt ihr jetzt schon kaufen. Verschickt wird das natürlich dann erst nach dem Finalspiel. Logischerweise, oder? Sonst wäre es ja noch nicht so viel wert. Ich bin Mühne Filo und ich frage mich immer wieder, wer kauft so Sch.
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0: Samstagmittag, teils im Gym, teils im Einkaufen, andere im Arbeiten. Überall ist aber etwas gleich. Überall sind wir dabei. Unter anderem mit «She Said», die wir hören in der nächsten halben Stunde. Und «Hurricane» vom Solaroy Solothurn ist schon am Start. Auch noch eben vor der halben, jetzt ist es 12 Uhr. Habt einen guten oder einfach auch einen guten bei dem, was ihr macht.
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0: Ein weiterer Tag, wo wir die Body verbringen wie die letzten Tage in der Sommerferien auch. Und heute wieder sehr, sehr viel Sonne. Es ist trocken den ganzen Tag und es ist heiß. Es gibt dann bis 32 Grad.
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0: Stocken und stehen nie auf der Straße. Ihr kommt wirklich überall gebig durch. Wir haben eine Minute nach 12. Gute Fahrt wünsche ich.
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0: Ich bin Miriam Fila und bin heute mit euch am Start. American Girls von Harry Styles ist schon am Start und gibt es gleich als nächstes hier bei Kanal 3. Schön zusammen.
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0: Wunderschönen guten Tag. Die hören gerade noch 3, 4, 12 ist es.
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0: Heute bleibt es einfach so sommerlich, wie es bis jetzt schon ist, mit sehr, sehr viel Sonne, trocken auf 32 Grad. Ralf Rickli von Meteo Test Bern, schauen wir doch mal auf morgen Sonntag und vielleicht auch auf Anfang nächste Woche. Wie sieht es da aus?
2: Morgen und am Montag scheint meistens Sonne, das Wetter ist trocken. Der Dienstag kommt schon morgen mit Wolkenfeldern dorthin. Eventuell regnet es kurz. Dann scheint wieder die Sonne, die Wärme bleibt.
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Kanal 3, die ihr hört, am 4. vor 1. Hallo zusammen. Wir sind alle schon richtig in WM-Stimmung. Was heisst schon? Wir sind immer noch richtig in WM-Stimmung. Vor allem auch heute richtig nervös, weil dann morgen die Schweiz im WM-Viertelfinale gegen Argentinien spielt. Und oh mein Gott, wenn sie das würden schaffen, wäre crazy. Es gibt einen Song, der richtig WM-Stimmung gibt. Der heisst «Waving Flag». Ist nämlich ein Welthit und ist bekannt worden, weil er als offizieller Werbesong von Coca-Cola zu der Weltmeisterschaft 2010 in Südafrika viel ist gespielt worden. Der gibt WM-Vibes. Schön.

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0: Mit Kanal 3 gehen wir durch den wunderschönen Samstag, durch den wunderschönen Sommertag durch. Espresso, dort nach Sommerfing ist von Sabine Carpenter und haben wir noch eine nächste halbe Stunde für euch? Hey, aber auch noch einen, der euch ins Herz geht. Kanal 3 Klassiker von Mariah Carey heisst Without You und genießen wir auch noch vor der halben Zeit. Hallo zusammen.
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0: Heute ist es einfach schön und einfach heiss, 32 Grad, trocken. Und wenn ihr jetzt schon studiert, was lege ich denn am Morgen, am 3 Uhr morgen? Wenn ihr geht, Schweiz gegen Argentinien schauen, WM Viertelfinale, irgendein Public Viewing. Also ich kann schon mal sagen, es ist die ganze Nacht trocken, kann regnen, kommt es nicht. Und ich habe vorhin schnell die Temperaturen abgecheckt. So am Morgen, am 3, 4 ist es um die 19, 20 Grad, also einigermaßen angenehm. Und sonst der Tag morgen, dann sehr, sehr schön, mit sehr viel Sonne und dann auch wieder heiss, morgen Abend 32 Grad auch.
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0: Wir haben Minuten nach der 1 und ihr kommt überall gebig durch. Stocken und stauen wirklich nie. Ich wünsche eine ganz gute Fahrt.
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0: Es ist heiss, schon wieder heiss. Ich hoffe, ihr könnt euch irgendwo abkühlen. Im See, in der Aare oder unter der kalten Gartendusche. Und wenn das alles nicht geht, dann vielleicht einfach mit einem guten, feinen, richtig kalten, kühlen Spassgetränk. Ich bin Miriam Filo, ich gönne mir jetzt den Seiskaffee. Schön zusammen.
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1: Wunderschönen guten Nachmittag, das ist Kanal 3, wo ihr hört an diesem Samstagnami. Und das Dancing in the Moonlight ist einfach ein richtig guter Laune-Song. Zusammen mit Vertigo. Beide Songs hören wir noch vor der halben. Jetzt haben wir es 3.
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1: So, meine Lieben, wenn ihr jetzt schon überlegt, was lege ich morgen um 3 Uhr an, wenn ihr geht, die Schweiz schauen, WM-Viertelfinale gegen Argentinien, irgendwo ein Public Viewing. Regenjacke könnt ihr schon mal daheim lassen, es ist nämlich den ganzen Tag heute trocken, wie auch in der Nacht auf morgen, also es regnet nicht. Und es ist auch einigermaßen angenehm warm für am Morgen um 3 Uhr, es sind maximal 19 Grad. Und sonst morgen der Tag, den ganzen Tag trocken, sehr, sehr viel Sonne und es wird durch den Tag auch noch heißer, bis 32 Grad.
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1: Morgen am Morgen um 3 Uhr spielt die Schweiz im WM-Viertelfinale gegen Argentinien. Am 3 Uhr am Morgen. Das ist wieder wirklich eine harte Challenge für die Shoot-Fans. Aber man weiss sich zu helfen.
3: Ich gehe auch gar nicht legen. Das ist der andere Trick, oder?
1: Und wie überbrückt man die Zeit bis am Morgen um 3 Uhr?
3: Mit Bier und Alkohol.
1: Okay, wird streng, aber könnte lustig werden. Mein Name ist Miriam Filo und ich bin ehrlich zu euch, morgen Morgen um 3 Uhr Pennig.
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0: oder hört an diesem Samstagnachmittag. Schön habt ihr eingeschaltet. Wir dürfen es nicht laut aussprechen. Wir dürfen es nicht einmal denken, dass die Schweiz könnte im WM-Viertelfinal verlieren.
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0: Morgen um 3 spielt die Schweiz im Viertelfinal gegen Argentinien. Sie sind nach über 70 Jahren zuerst mal wieder im Viertelfinal. Ein Riesenspiel. Wir hoffen natürlich alle, dass die Schweiz morgen gewinnt. Aber was wir denken, sieht etwas anders aus. Das hat auch meine Moderationskollegin Tanja Rupp gemerkt, wo sie auf der Straße unter anderem der Patrice hat getroffen.
2: Ich denke, es wird auch Argentinien gehen. Und mit den letzten Wahlentscheiden und alles. Das war ja alles etwas kontrovers. Und jetzt sagen wir doch einfach, wir sind für die Schweizer Seite und sagen, die Schweiz gewinnt.
3: Aber die Motivation ist nicht so da bei dir, oder?
2: Mal, aber sie haben so. Ich finde, sie spielen einfach nicht so schön zusammen. Die letzten, oder die letzten Spiele. Das hat mich dann auch ein bisschen angeschissen beim Schauen. Wir haben jetzt so gegen Kolumbien. Ja.
3: Was nervt dich am meisten aber beim Schauen?
2: Best nicht ankommen. und was mich auch noch aufregt, dass die Stürmer den Hurenbau nicht brechen und gleich Huren viel verdienen.
3: Du stehst aber auf oder erwachst für ein Match?
2: Ich gehe gar nicht liegen. Das ist der andere Trick, oder?
3: Und wie überbrückst
2: du? Mit Bier und Alkohol.
0: Heute Abend steil, bis morgen um 3 und dann direkt am Match. Das wird streng, aber das wird richtig nice. Die Schweiz morgen um 3 gegen Argentinien im WM-Viertelfinale und erhoffen wir alle Halbfinale.
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mit Kanal 3 am Samstagnachmittag in Schönheit reingeschaltet an diesem wunderschönen sonnigen Tag. Ich hoffe, ihr könnt irgendwo die Sonne geniessen, irgendwo ein Bett zwicken, einfach den Sommer geniessen. Who's Laughing Now von Eva Mac.

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0: Die Sonnencreme klebt ein bisschen an uns, die Haare sind nass noch vom See und in Gedanken sind wir schon bei der Grillade heute Abend. Wir geniessen den Sommer und machen das mit Sommerhits wie El Perdón, wo wir hören noch vor der Halben. Hey, aber auch der hier. Der neueste von Charlie Puth ist zwar kein offizieller Sommerhit, aber Freunde, der hat für mich richtige Sommervibes. Auch den hören wir noch vor der Halben und geniessen, wie gesagt, den Sommernami. Jetzt haben wir es Vieri.
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2: Während die einen oder anderen heutzigen Badetüssen nicht zu fest schwitzen, war das Bio im Turnzentrum genau zu schwitzen angesagt. Dort waren nämlich die ersten Selektionswettkämpfe für die EM im Kunstturnen. Mit dabei war auch Florian Langenegger aus dem Aargau. Er ist ein alter Hase in der Kunstturnszene und auch schon an mehreren Europameisterschaften dabei. Und gleich war er etwas nervös.
3: Normal, so wie immer. Es ist jetzt vielleicht ein bisschen mehr, weil wir jetzt das erste halbe Jahr eigentlich fast keine Wettkämpfe hatten. Also eigentlich wirklich keine. Und ja, es war aber cool, wieder ein bisschen das Adrenalin zu spüren. Und das Wettkampfsfeeling abzuholen.
2: Auch mitgemacht hat Dominik Tamsel von Zürich. Für ihn war es speziell bei diesen Selektionswettkämpfen. Vor zwei Jahren, als er mitgemacht hat, hat er sich dabei verletzt. Das Mal ist es ihm besser gelungen, wie er sagt.
4: Mittlerweile bin ich wieder voll im Wettkampfgeschehen drin. Darum ist es gar nicht gross im Kopf drin. Aber ich würde sagen, insgesamt bin ich zufrieden. Klar, es gibt gewisse Sachen, die ich mir besser vorgestellt hätte. Nicht alles perfekt gelaufen. Aber insgesamt würde ich sagen, erste gute Quali und nächste Woche haben wir die Chance, um das mal zu verbessern und dann alles zu zeigen, was man kann.
2: Dann ist nämlich der zweite Qualifikationswettkampf. Nachdem kommen dann die besten fünf ins Schweizer EM-Kader. Beide Athleten haben ein paar Fehler gemacht, die sie bis zur nächsten Woche verbessern wollen. Das sieht auch einer der vier Nationaltrainer und Bieler, der Claudio Capelli.
5: Ja, wir haben gesehen, dass noch ein viele Fehler gibt. Es sind sicher noch nicht alle dort, wo sie sein sollten. Aber natürlich, für die Europameisterschaft haben wir noch ein bisschen mehr als eine Zeit. Und das ist jetzt sicher mal ein Anhaltspunkt, den wir jetzt hier hatten nach dem Wettkampf. Und jetzt müssen wir schauen, ob wir das verbessern können.
2: Eine grosse Schwierigkeit für die Athleten ist aktuell auch die Hitze.
5: Das ist im Moment sowieso ein bisschen das Problem hier in dieser Halle. Und da bringen wir die Kälte nicht rein. Also die Hitze bleibt hier drinnen stehen. Wir haben in letzter Zeit nur am Morgen trainiert, weil es eben ein bisschen heiss ist am Nachmittag.
2: Wenn sich die Wärme stauen, sind es am Nachmittag gute 30 Grad im Turnzentrum zu Biel. Und das merke ich mir nach einem Zeitchen Trainieren gut. Das Ziel von beiden Athleten, Florian Langenegger und Dominik Tamsel, ist klar. Sie wollen in die Schweizer Nazi-Kader für die EM knapp in einem Monat im Kunstturnen. Wir gehen sportlich weiter mit Eishockey. Der EHCB verlängert den Vertrag mit dem Marc Sever frühzeitig. Der Stürmer unterschreibt bis Ende April 2030 beim Bieler Club, wie er in der Mitteilung schreibt. In der Zeit, als er zu Biel kam, hat er sich laut dem EHC Biel immer mehr weiterentwickelt und sei darum ein wichtiger Player für den Verein.
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0: Morgen wird es den ganzen Tag sehr, sehr schön sein und auch den ganzen Tag trocken sein. Das ist vielleicht auch wichtig zu wissen für alle, die irgendwo an ein Public Viewing gehen, am Morgen um 3. Es ist wirklich die ganze Nacht trocken. Am Morgen um 3 hat er um die 19 Grad, also einigermaßen angenehm. Und dann durch den Tag Sonnenschein, den ganzen Tag trocken und es wird dann noch heißer durch den Tag 32 Grad.
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0: Fingen dran, die FIFA braucht noch mehr Geld. Das ist jetzt ein richtig gutes Angebot für euch. Ihr könnt nämlich für umgerechnet 350 Franken ein Stück Rasen kaufen vom WM-Final-Schutfeld. Ja, die schicken euch wirklich ein Stück Rasen hey. Und dann habt ihr den Rasen, wo eben das WM-Final drauf ist gespielt worden. Das ist crazy, weiss. Das könnt ihr jetzt schon kaufen. Verschickt wird das natürlich dann erst nach dem Finalspiel. Logischerweise, oder? Sonst wäre es ja nicht so viel wert. Ich bin Mühne Filo und ich frage mich immer wieder, wer kauft so
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0: Kanal 3 am Samstagnachmittag innen. Schön habt ihr eingeschaltet. Wir lieben Sommer, Sonne, warm, immer Blutfuss und jeden Tag im See oder in Rahnen. Wir lieben Sommer. Bis die nervigen Viecher kommen. Die Wespe, die gerne kommen, wenn das Essen auf dem Tisch ist. Die Mucken, die angreifen, sobald es dunkel wird. Mühsam. Und es gibt so ein paar Mythen von all diesen Viechern im Sommer. Der Livio Kocher aus dem Kanal 3 Team hat die mal zusammengefasst.
1: Wir starten mit einem grossen und gefährlichen Insekt. Hornisse. Ein Stich bei einem Kind kann tödlich sein. Falsch. Das Tier das ist zwar gross und hat einen grossen Stachel, aber das Gift ist schwächer als das von Bienen oder Wespen. Zusätzlich frisst die Hornisse auch noch Fleugen oder Wespen, also eigentlich ein sympathisches Viech, obwohl die Grösse schon ein bisschen gruselig ist. Deutlich kleiner sind hingegen die Mücken. Mythos hier, Mücken finden uns nicht, wenn wir das Licht löschen. Falsch. Sie orientieren sich an Kohlendioxid, das wir Menschen ausschnaufen. Und auch Schweiß und Parfüm sind interessant für die Mücken.
0: Aber nicht nur die fliegenden Insekten können uns das Leben schwer machen.
1: Zecken, zum Beispiel. Auch da gibt es einen Mythos, Zecken sind immer nur im Sommer aktiv. Auch das falsch. Es reicht also schon, wenn mehrere Tage im Stück über 7 Grad warm ist. Schon dann kann es gut sein, dass irgendwo so ein Keib hängt. Darum immer, wenn man im Wald oder im höheren Gras ist, lieber einmal zu viel checken, ob noch so ein Zeck rum ist.

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0: Mit dem Gano Drei-Wecker gehen wir durch den Samstagnachmittag durch eine Schönheit reingeschaltet. Findet ihr auch, die FIFA braucht noch mehr Geld? Dann haben sie jetzt ein richtig gutes Angebot für euch.
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0: FIFA verkauft nämlich jetzt schon den Rasen vom WM-Final.
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0: Obwohl es noch über eine Woche geht, bis der WM-Final ist, kann man jetzt schon ein Stück WM-Rasen kaufen. Für umgerechnet 350 Franken gibt es ein kleines Stück Rasen. Natürlich wird er dann erst nach dem Final verschickt, logisch, oder? Weil sonst hat es ja nicht so viel Wert, etc. Wirklich. Es hat doch Grenzen mit diesem Fußballwahn.
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0: Ich meine, wir wissen ja noch nicht einmal, wer im Final ist. Aber ja, wir wissen immer schon mal, wer im Halbfinale ist. Einmal zwei Teams fangen. Und zwar ist das Frankreich und Spanien, die sind weitergekommen. Und der erste Halbfinale ist in dem Fall klar. Sie spielen dann am 6. am 9. gegeneinander.
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0: Wer im zweiten Halbfinale steht, das ist noch nicht klar. Was aber klar ist, wir hoffen natürlich, dass das die Schweiz sein wird. Die spielt nämlich morgen am 3. gegen Argentinien im Viertelfinale. Meine Moderationskollegin Tanja Rupp ist auf der Straße gefragt, ob die Leute am Morgen am 3. wirklich aufstehen für einen Match. Und sie hat Bruno getroffen?
2: Nein, sehr wahrscheinlich nicht. Ich bin zu faul.
3: Das ist eine ehrliche Antwort. Verstehst du, dass Leute aufstehen? Denn?
2: Ja, ich verstehe es schon. Irgendwie so ein bisschen mit Fiebern, so ein bisschen das Gefühl von Zusammenhalt, Community quasi eigentlich. Das verstehe ich schon.
3: Für was würdest du am 3. Nacht aufstehen?
2: Für einen Hamburger wahrscheinlich.
0: Ich denke, am einen oder anderen Public Viewing gibt es schon am Morgen am 3. Hamburger. Morgen grosses Spiel Schweiz gegen Argentinien, eben am Morgen am 3. Und wir hoffen, dass es gleich heisst Halbfinale.
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0: Mit Kanal 3 am Sonntagabend. Schön, habt ihr eingeschaltet. Out of the Dark, mein absolut Favorite von Falco und der Kanal 3 Klassiker, den wir hören, noch vor der halben. Du weißt, ich kann ein krasses Haus bauen. Und haben wir noch einen Nigu Nagu Neue. Musik aus der Schweiz von Baschi Haus bauen. Lassen wir auch noch in den nächsten 30 Minuten. Jetzt ist es 5. Die
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2: Während die einen oder anderen heutzigen Badetüsse nicht zu fest schwitzen, war das Bio im Turnzentrum genau zu schwitzen angesagt. Dort waren nämlich die ersten Selektionswettkämpfe für die EM im Kunstturnen. Mit dabei war auch der Florian Langenegger aus dem Aargau. Er ist ein alter Hase in der Kunstturnszene und auch schon an mehreren Europameisterschaften dabei gewesen. Und gleich war er etwas nervös.
3: Normal, so wie immer. Es ist jetzt vielleicht ein bisschen mehr, weil wir jetzt das erste halbe Jahr eigentlich fast keine Wettkämpfe hatten. Also eigentlich wirklich keine. Und ja, es war aber cool, gewesen, wieder ein bisschen das Adrenalin zu spüren und das Wettkampfsfeeling abzuholen.
2: Auch mitgemacht hat Dominik Tamsel von Zürich. Für ihn war es speziell gewesen bei diesen Selektionswettkämpfen. Vor zwei Jahren, als er mitgemacht hat, hat er sich dabei verletzt. Das Mal ist es ihm besser gelungen, wie er sagt.
4: Mittlerweile bin ich wieder voll im Wettkampfgeschehen drin. Darum ist es gar nicht gross im Kopf drin. Ich würde sagen, insgesamt bin ich zufrieden. Klar, es gibt gewisse Sachen, die ich mir besser vorgestellt hätte. Nicht alles perfekt gelaufen. Aber insgesamt würde ich sagen, erste gute Quali. Und nächste Woche haben wir die Chance, um gerade das mal zu verbessern und dann alles zu zeigen, was man kann.
2: Dann ist nämlich der zweite Qualifikationswettkampf. Nachdem kommen die besten fünf ins Schweizer EM-Kader. Beide Athleten haben ein paar Fehler gemacht, die sie bis zur nächsten Woche verbessern wollen. Das sieht auch einer der vier Nationaltrainer und Bieler, der Claudio Capelli.
5: Ja, wir haben gesehen, dass es noch ein bisschen viele Fehler gibt. Es sind sicher noch nicht alle dort, wo sie sein sollten. Aber natürlich, für die Europameisterschaft haben wir noch ein bisschen mehr als eine Zeit. Und das ist jetzt sicher mal ein Anhaltspunkt, den wir jetzt hier hatten nach dem Wettkampf. Und jetzt müssen wir schauen, dass wir das verbessern können.
2: Eine grosse Schwierigkeit für die Athleten ist aktuell auch die Hitze.
5: Das ist im Moment sowieso ein Problem hier in dieser Halle. Da bringen wir die Kälte nicht rein. Also die Hitze bleibt hier drinnen stehen. Wir haben in letzter Zeit nur am Morgen trainiert, weil es eben etwas heiss ist am Nachmittag.
2: Wenn sich die Wärme stauen, sind es am Nachmittag gute 30 Grad im Turnzentrum zu Biel. Und das merke ich mir nach einem Zeitchen trainieren gut. Das Ziel von beiden Athleten, Florian Langenegger und Dominik Tamsel, ist klar. Sie wollen in die Schweizer Nazi-Kader für die EM knapp in einem Monat im Kunstturnen. Wir gehen sportlich weiter mit Eishockey. Der EHCB verlängert den Vertrag mit dem Marc Sever frühzeitig. Der Stürmer unterschreibt bis Ende April 2030 beim Bieler Club, wie er in der Mitteilung schreibt. In der Zeit, als er zu Biel kam, hat er sich laut dem EHC Biel immer mehr weiterentwickelt und sei darum ein wichtiger Player für den Verein.
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0: Kann regnen kommt es nicht. Es ist heute trocken, es ist morgen trocken, es ist auch in der Nacht auf morgen trocken. Wichtig für alle die ans Public Viewing gehen und am Morgen um 3 Uhr an die Schweiz gehen, zuschauen, wie sie hoffentlich gegen Argentinien in diesem WM-Viertelfinale gewinnen. Also morgen um 3 Uhr trocken. Circa 18-19 Grad, also es geht eigentlich auch noch. Aber dann morgen wird es heißer, desto länger der Tag ist. Also morgen Sonne pur und maximal 32 Grad.
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0: Ich bin Miriam Filo, begleite euch durch den Samstag durch, wo viele schon sehr nervös sind, weil morgen Morgen WM-Viertelfinale von Schweiz sie spielen gegen Argentinien. Und wenn sie das schaffen, oh mein Gott, das wäre crazy. Aber die Fans, die sind optimistisch und wissen, was für uns hergeht.
6: Finale!
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